Lilly hier auf CFCA 90.5 FM. Mein Name ist Theresa, ihr hört die Deutsche Klangfabrik. Wie jeden Sonntag von 1 bis 3. Mega stark, dass ihr diesen Sonntag wieder eingeschaltet habt. Ich freue mich, die nächsten zwei Stunden mit euch abzuhängen hier auf CFCR. Und wie immer werden wir heute natürlich einen kleinen Blick aufs Wetter werfen, auf den deutschen Sport und was so los ist in der deutsch-kanadischen Community hier in Saskatoon und Saskatchewan. Und ich habe ganz, ganz viel deutschsprachige Musik von euch. Eine bunte Mischung Rock, Pop, Indie, bisschen Brassmusik. Und in den letzten so 30 Minuten gibt es wieder Oldies und alte Schlager. Und natürlich, nicht natürlich, heute habe ich mir so in der zweiten Hälfte der Show auch bisschen Heimwehmusik reingepackt für mich und alle Kölner, ehemaligen Kölner oder die vom Herzen her Kölner sind oder Karnevalsmusik mögen oder was auch immer. Ist nicht alles Karnevalsmusik, aber ich habe einige Bands aus Köln heute eingepackt, die in ihrer typischen kölschen Art singen und feiern. Und das ist dann auch so ein bisschen, da habe ich ein bisschen was Moderneres und dann auch ein paar alte Klassiker aus der Köln-Szene. Wir haben auch ein paar Lieder aus Österreich mit dabei. Und hier als nächstes eine eher alternativ Punk-Rock-Hip-Hop-Band, die ich letztes Jahr in Erlangen live sehen könnte und habe seitdem richtig Bock drauf auf die Jungs. Hier ist für euch die Antilopen-Gang mit Weg von hier.

0: aus Bayern. Das ist für euch La Brass Banda mit Uye Mama. Und davor hatte ich für euch Namika mit Globus. Einen wunderschönen Sonntagnachmittag wünsche ich euch, auch wenn es ziemlich bewölkt ist vor meinem Studiofenster hier im Herzen von Saskatoon. Es kann auch sein, dass wir heute Nachmittag noch den ein oder anderen Tropfen auf den Kopf bekommen. Es ist eine 30%ige Regenwahrscheinlichkeit später heute Nachmittag und eventuell auch ein Gewitter. Es ist auch ein windiger Tag heute. Ich war heute Vormittag auf einem Acreage bei Freunden und das war sehr angenehm, so ein bisschen hinterm Haus im Wind zu sitzen nach der Hitze gestern oder der Wärme. Aber ja, wie gesagt, je nachdem, wo man ist gerade, kann das natürlich auch nervig sein. Und wie gesagt, wir haben eben diese 30%ige Regenwahrscheinlichkeit, die steigt auch noch an zu 60 heute Abend. Wie gesagt, es kann auch sein, dass es gewittert heute Nachmittag oder heute Abend. Morgen bleibt es übrigens mehrheitlich bewölkt. Und auch morgen kann es eventuell nochmal regnen. Höchsttemperatur heute sind 30 Grad. Aktuell allerdings sitzen wir nur in Anführungszeichen bei 24 und morgen kühlt es dann auch ab. Morgen ist unsere Höchsttemperatur nämlich nur 23 Grad, bleibt dann so bewölkt am Dienstag und dann zumindest laut Wettervorhersage, aktueller Stand, wird es dann wieder wärmer ab Mittwoch mit Sonnenschein und Temperaturen ja, in den so 25 bis 30 Grad. Range, sage ich mal so. Wie gesagt, aktuell 24 Grad, überwiegend bewölkt. Packt euch einen Regenschirm ein. Pass aber auf, dass er nicht weg wird mit dem Wind. Es kann sein, dass wir heute nochmal ein bisschen nass werden, worüber ich mich nicht beschweren würde, denn mein Community-Garten und meine Pflanzen im Topf und bei meiner Freundin im Garten, die brauchen auf jeden Fall immer Wasser. Also ein bisschen Regen. Schadet nichts nach dem Sonnenschein, den wir gestern hatten. Wir machen weiter hier mit Musik. Als nächstes für euch ein bisschen was, um vielleicht die Sonntagsmüdigkeit abzuschütteln, vielleicht Motivation aufzustehen, ein bisschen die Hüften kreisen zu lassen, ein bisschen die Arme zu schwenken oder wenn ihr im Auto unterwegs seid, mit dem Kopf mitzunicken. Hier ist für euch eine Band, die ich auch immer sehr, sehr gern spiele, auf CFCR, bei CFCR, mit der Deutschen Klangfabrik. Hier ist Annemai Kanterei mit Lass es kreisen.
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0: Das war für euch Clüso. Der hat erst vor 2 Tagen in Dresden gespielt am Elbufer. Und das war es jetzt erstmal mit seinen Sommer-Live-Konzerten. Als nächstes dann erst wieder im Dezember in Erfurt in der Messehalle Clüso mit, muss ich gerade mal spielen, was ich euch hatte, Freier Fall von seinem Album Déjà-vu 1/2. Wir gehen ganz kurz in die Werbepause und dann habe ich natürlich ganz viel deutschsprachige Musik für euch aus Österreich, Deutschland und der Schweiz. Und auch ein paar Infos aus der Welt des deutschen Sports. Da gebe ich ja auch immer ganz gerne ein Update. Und dann werden wir nachher noch einen kurzen Blick auf die deutsch-kanadische Community hier in Saskatoon, Saskatchewan werfen und gucken, was es so für Veranstaltungen in den nächsten Wochen und Monaten gibt, wenn ihr Bock habt, da mitzumachen. Übrigens sind wir hier, bin der Deutschen Klangfabrik immer auf der Suche nach neuen Ehrenamtlern, die Bock haben, mitzumachen, zu lernen, wie man ein bisschen Radio macht. Ihr müsst keine Muttersprachler sein. Jeder mit ein bisschen Deutschkenntnis ist willkommen und Interesse an deutschsprachiger Musik. Das Saskatchewan German Council kann da gerne den Kontakt herstellen. Das ist die E-Mail, gebe ich kurz durch. office@saskgermancouncil.org. Das ist office@saskgermancouncil.org. Oder ihr ruft morgen einfach an im Büro von CFCR hier. Das ist die Büronummer, ist 306-664-6678. Wir gehen kurz in die Werbepause. Mein Name ist Theresa. Ihr hört CFCR 90.5 FM.
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0: Und willkommen zurück. Servus, grüezi und hallo. Einen wunderschönen Sonntagnachmittag. Mega stark, dass ihr mit mir abhängt hier. Es ist kurz vor 2:30 und wettermäßig, ja, gibt's nicht viel zu sagen. Es ist bewölkt vor meinem Studiofenster hier im Herzen von Saskatoon. Und Regen ist in der Wettervorhersage. Zumindest eine kleine Regenwahrscheinlichkeit für heute. Die steigt allerdings über Nacht und morgen dann. Temperaturen auch ein bisschen kühler morgen. Heute Höchsttemperatur 30 Grad. Allerdings sitzen wir gerade nur bei 24. Morgen dann wird es nicht wärmer als 23 Grad. Und am Dienstag bleibt es bewölkt mit einer Höchsttemperatur von nur 22 Grad. Aber dann geht es wieder rauf. Zumindest sieht es aktuell so aus. Und Sonnenschein ist auch back für euch am Mittwoch. Ich habe jetzt ganz nagelneue Musik für euch. Gerade mal einen Monat oder so alt. Von Lea, hier ist sie mit ihrem Lied, mit dir alleine sein.
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0: Max Giesinger zusammen mit Oi Mara und Großstadt hier auf CFCR. Servus, grüezi und hallo, schön, dass ihr heute eingeschaltet habt. Mein Name ist Theresa und ihr hört die Deutsche Klangfabrik auf CFCR 90.5 FM. Uns gibt's jede Woche von 1 bis 3. Es ist jetzt 13.37 Uhr. Wir haben also noch ein bisschen weniger als 90 Minuten zusammen. Ich mache auch gleich weiter mit Pop, Rock, Indie-Musik aus Deutschland, Österreich und der Schweiz. Kurzer Blick allerdings auf den deutschen Sport. Ich bin ja selber sehr sportbegeistert und deswegen gebe ich da ab und zu immer sehr gerne ein kleines Update. Es gibt auch gute Nachrichten und zwar von den deutschen Hockeyspielern. Und wenn ich Hockey sage in Deutsch, dann meine ich Feldhockey. Ansonsten ist es nämlich Eishockey und im Feldhockey, würde ich sagen, sind die deutschen Mannschaften auch ein bisschen erfolgreicher als die Eishockeyspieler, obwohl wir natürlich die olympische Silbermedaille von vor ein paar Jahren nicht vergessen werden. Ich zumindest nicht, auch wenn es schmerzhaft für Kanadier war. Jetzt rede ich allerdings von der Hockey-WM, von der Feldhockey-WM und da steht Deutschland gegen Australien ins Halbfinale ein. Hier ist ein kurzer Beitrag von der ARD Sportschau.
1: Nervenprobe bestanden. Die deutsche Hockeynationalmannschaft hat ihr entscheidendes Duell bei der Weltmeisterschaft gewonnen und träumt weiter von der erfolgreichen Titel.

0: Titelverteidigung. Im letzten Duell der Zwischenrunde kam das Team von Bundestrainer André Henning gegen Australien nach frühem Rückstand zurück und gewann ein ereignisreiches Gruppenfinale mit 4:2. Einen Tag nach dem Ausscheiden der Frauennationalmannschaft verhinderte der amtierende Welt- und Europameister die nächste deutsche Enttäuschung und buchte das Ticket fürs Halbfinale. Australiens Blitzstart durch Blake Govers in der dritten Minute konterte Hannes Müller mit einem Rückhandschuss 8 Minuten später. Direkt im Anschluss, genau gezählt 62 Sekunden später, brachte Michel Struthoff Deutschland in Führung. Justus Warwick in der 19. und Hugo von Montgelas in der 40. Minute machten dann alles klar. Australien fand zwischenzeitlich nur durch Joel Rintala in der 30. Minute zurück ins Spiel, reichen sollte dieser Treffer aber nicht mehr.
1: Die deutschen Hockeyherren können also weiter von einer Titelverteidigung träumen. Das war ein kurzer Beitrag der ARD Sportschau. Weiterhin noch ein paar Updates aus der Welt des deutschen Sports. Und zwar gehen wir diesmal zur Reit-WM. Da haben die deutschen Springreiter die Einzelmedaillen verpasst. Gold im Team gab es zwar, aber es gab keinen Einzelerfolg. Mittelmäßiger WM-Abschluss. Eben, wie gesagt, ohne Medaille. Hier ist ein kurzer Beitrag der ARD Sportschau über die deutschen Springreiter bei der Reit-WM in Aachen.
2: Die 12 besten Paare waren im letzten Umlauf dabei. Dazu gehörte auch Sophie Hinners mit Sinclair. Doch der Abwurf an dieser zweifachen Kombination und ein weiterer später an diesem Ochser verbauten alle Medaillenträume. Am Ende Rang 9. Und Ening wie ein Pendant zu Hinners. Ein souveräner Ritt bis auf diesen Moment. Der Einsprungfehler durch den Mann aus Westfalen, aus Borken. Und am Ende auch nicht auf dem Treppchen. Rang 7, trotzdem großer Respekt. Die letzte deutsche Hoffnung ruhte auf Daniel Deusser, der mit Otello einen phänomenalen Kurs gestaltete. Man erahnte ihn schon fehlerfrei im Sieg. Doch dann kam das berühmte letzte Hindernis. Der Abwurf, keine Medaille, Rang 6 für Deusser. Beachtenswert die Leistung bei aller Enttäuschung, auch bei Richard Vogel, der es gar nicht in den zweiten Umlauf schaffte. Großartig Harry Charles, als 10. Bester in den zweiten Kurs gestartet, mit Holst Frieder schon mit aller Euphorie zum letzten Sprung begleitet, blieb er strafpunktfrei und konnte sich auf den Bronzerang vorreiten. Damit nach Teambronze auch Einzelbronze für den Briten. Und das gleiche gilt in puncto Silber für den Belgier Thibaut Spitz. Mit Impresca eine beeindruckende Runde, Nummer 1 und Nummer 2. Und damit Einzelsilber nach Teamsilber, auch für den Belgier. Unter der Leitung von Peter Weinberg, Thibaut Spitz. Aber so herausragend, so beeindruckend Steve Carter. Kein einziger Abwurf in allen 5 Runden mit Dynamix de Belle M. Er wird nicht nur Weltmeister, er schreibt Reitsportgeschichte. Das, was zuvor nur Hans-Günther Winkler, dem Niederländer Jeroen Dubbeldam, gelang, er wird hier nach Einzel-Olympiasieger, Einzel-Europameister, auch Einzel-Weltmeister im Springreiten. Mit Dynamix de Belle M, ein wahrer Champion, Steve Gerda aus der Schweiz. Die letzte Podestposition, die es zu vergeben gab, nämlich Gold an Gerda, Silber an Spitz und Bronze an Harry Charles.
1: Und die deutschen Springreiter gingen bei den Einzelwettbewerb dann leer aus zum WM-Abschluss in Aachen. Das war noch ein Beitrag der ARD Sportschau. Und last but not least, Fußball natürlich. Wie könnte es anders sein? Da ist momentan der DFB-Pokal. Und ich muss ja sagen, ich bin jetzt nicht jemand, der regelmäßig Bundesliga oder Champions League guckt. Da habe ich mehr gemacht, als ich noch in Europa gewohnt habe. Aber DFB-Pokal finde ich immer super spannend, weil dann Teams aus den ersten, zweiten, dritten, vierten, aus den unteren Ligen mitspielen, gegeneinander spielen. Und es gibt eigentlich immer Überraschungen, es gibt immer Underdogs, die die großen Teams schlagen, deswegen finde ich das immer ganz super. Ein Resultat war Rot-Weiß Essen, die haben gegen St. Pauli gespielt und St. Pauli scheidet selbstverschuldet bei Drittligist Rot-Weiß Essen aus dem Pokal aus. Hier noch ein letzter und kurzer Beitrag vom DFB-Pokal und vom Spiel Rot-Weiß Essen gegen die Hamburger, gegen St. Pauli aus Hamburg. Hier ein Beitrag der ARD Sportschau.
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4: Schönen guten Abend aus Essen. This is Hafenstraße, Rot-Weiß Essen, der Drittligist, der beinahe Zweitligist, empfängt den jetzt Zweitligist aus St. Pauli. Aber jetzt Schusschance für Essen von der Strafraumgrenze. Links vorbei. Die Riesenchance für den Bundesliga-Absteiger in Essen. St. Pauli muss in Führung gehen in dieser 18. Minute. Pirka holt den Ball auf der rechten Seite und legt ihn dann quer in den 5-Meter-Raum. Und was macht er denn dann da? Was macht denn Martin Kars? Der den Fuß hinhält, wegkippt und aus 2 Metern übers Tor schießt. Matthias mit der Grätsche, aber trotzdem die Schusschance für Jansen. Links im Strafraum, Außennetz. Flankenmöglichkeit für St. Pauli, kommt durch. Da braucht der Golz die Fäuste und Kars schon wieder drüber. Die zweite dicke Chance für Martin Kars. Jetzt die dicke Chance für Jansen für Rot-Weiß Essen. Ball gehalten von Ben Voll. Und auch mit Obus. Schöne Flanke auf den zweiten Pfosten. Jansen!

0: 130. Minute, Überraschung, Teil 1. Rot-Weiß Essen geht in Führung gegen St. Pauli. Die Hafenstraße dreht auf und Marek Jansen bringt RWE mit 1:0 in Führung.
1: Essen über die rechte Seite, Halbfeldflanke, Hoffmann, die ist gut!

0: besiegt den FC St. Pauli, schmeißt den Bundesliga-Absteiger raus. 2:0.
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2: Und weitere Infos rund um den DFB-Pokal, die findet ihr natürlich unter sportschau.de. Ich habe noch ein paar andere Ergebnisse für euch. Ich werde jetzt nicht alle vorlesen, denn die Liste ist sehr lang. Nur ganz kurz, Paderborn gewinnt gegen Lübeck mit 4:2. Rot-Weiß Essen, wie gesagt, gewinnt 2:0 gegen St. Pauli. Freiburg gewinnt 5:1 gegen Fortuna Düsseldorf. Dresden, Dynamo Dresden 6:0 gegen Westfalia Rhynern. 4:0 für den ersten FC Magdeburg gegen den Balinger SC. 2:1 Darmstadt gegen FC Carl Zeiss Jena. 9:0 der erste FSV Mainz. Erster ist ein Bundesligist gegen den VfB 1921 Krischow. Und noch ein Bundesligist gewinnt. 5:0 Borussia Mönchengladbach gegen den TSV Schott Mainz. Wie gesagt, weitere Infos findet ihr auf sportschau.de. Wir machen einen sportlichen Wechsel zurück von der körperlichen Aktivität zur Musik, wobei ihr natürlich herzlich eingeladen seid, jederzeit ein bisschen zu tanzen, wenn euch das eine oder andere Lied gefällt. Hier machen wir weiter ein bisschen im Party-Mucken-Style, Glasperlenspiel für euch mit Schatten und Licht.

0: Von wegen Lisbeth mit ihrem Lied Pluto vom Album Strandbad Eldena. Hi, servus, grüezi und ich hoffe, ihr habt einen Regenschirm, denn es regnet in Saskatoon, zumindest hier in der Innenstadt, wo ich in meinem CFCR-Studio sitze. Schön, dass ihr eingeschaltet habt heute zur Deutschen Klangfabrik. Es ist 14 Uhr auf den Punkt, ja, und ich hoffe, ihr könnt es euch gerade mit einer heißen Schoki oder einem Tee oder vielleicht einem Kaffee auf der Couch gemütlich machen, am besten noch mit einem Stückchen Kuchen dazu. Schön CFCR aufdrehen, euch einmuckeln, falls ihr unterwegs seid. Hoffe ich, dass ein gemütliches Ziel am Ende auf euch wartet. Wir machen nur ganz kurz Pause hier mit der Deutschen Klangfabrik. Die gute Nachricht, wir haben da noch ein Stündchen zusammen. Kurzer Überblick über die Musik, die ihr gerade gehört habt. Wie gesagt, das war von wegen Lisbeth für euch mit Pluto, davor Tim Bensko mit Alles in Bewegung und davor Adele Tawil von seinem Album Alles lebt, Thümer Pell. Ich heiße Theresa, schön, dass ihr eingeschaltet habt. Ihr hört die Deutsche Klangfabrik und das ist CFCR 90.5 FM.
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0: Lotte, Mitteil von mir. Servus, grüezi und willkommen zurück. Oder falls ihr gerade das eingeschaltet habt, willkommen überhaupt zur Deutschen Klangfabrik. Mein Name ist Theresa. Das ist der Start der zweiten Stunde. Das war gerade für euch Lotte mit Teil von mir, von ihrem Album Lotte. Und Leute, wenn ich aus dem Studiofenster gucke, fühlt sich herbstlich an. 21 Grad gerade, es regnet leicht, es ist grau und ich glaube, es wird heute auch nicht mehr arg viel besser, auch wenn die Höchsttemperatur heute 30 Grad sein soll. Aber der Wetterbericht sieht nicht so aus, als würden wir heute noch viel Sonne sehen. Es kann sein, dass es weiter regnet heute Abend oder über die Nacht in den Morgen rein. Eventuell kriegen wir auch ein Gewitterchen, das kann also auch sein. Es ist außerdem ganz schön windig draußen, bis zu 67 Kilometer die Stunde pfeift's. Also wirklich ein guter Tag, um sich auf der Couch zusammenzurollen mit einer schönen Tasse Tee und CFCR einzuschalten. Natürlich könnt ihr uns auch überall hin mitnehmen mit der kostenlosen CFCR-App. Morgen übrigens, wie gesagt, soll es eventuell eben weiter regnen. Höchsttemperatur von 23 Grad. Dienstag dann bleibt's bewölkt. Wird auch nicht arg viel wärmer, Höchsttemperatur von 22 Grad. Aber fingers crossed, wenn alles so bleibt, dann kommt am Mittwoch die Sonne wieder und Temperaturen gehen auch wieder hoch bis um die, ja, mittelhoch 20 Grad Temperaturen, so 26, 27 Grad. Das wäre doch was Schönes. Jetzt aber erstmal ein bisschen Wasser für unsere Gärten und Blumentöpfe oder was auch immer ihr am Wachsen seid, noch im Herbst jetzt. Es ist ja noch nicht Herbst. Ich weiß, alle inklusive mir schimpfen gerade, weil der August zu Ende geht und alle haben so ein bisschen, nein, ich sollte nicht sagen alle, viele Leute, mit denen ich spreche, haben so ein bisschen leichte Panik, obwohl der Herbst ja auch mega schön ist, aber der Sommer fliegt einfach jedes Mal viel, viel, viel, viel zu schnell vorbei. Deswegen jetzt hier ein bisschen Summer Tunes, meine Lieblingsband aus Berlin für euch. Das ist eine Live-Aufnahme von einem ihrer großen Hits. Hier ist für euch Seed mit Dickes B.
1: Schön, das nächste Stück ist unser letztes Stück. 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

Aus Österreich für euch. Das ist Granada mit Letzte Nacht hier auf CFCA 90.5 FM. Mein Name ist Theresa. Servus, schön, dass ihr eingeschaltet habt. Wir sind die Deutsche Klangsfabrik. Jeden Sonntag von 1 bis 3. Es ist 19 Minuten nach 2 an diesem 23. August. Vor meinem Studiofenster hat sich der Regen etwas beruhigt. Es ist aber immer noch grau und bewölkt. Aktuell sind es in Saskatoon 21 Grad. Und ich hoffe, euch geht's gut und ihr seid im Trockenen. Ich möchte einen kurzen Shoutout geben, ein kurzes Dankeschön an unseren Sendungssponsor. Das Saskatchewan German Council unterstützt Community Radio schon seit ganz, ganz vielen Jahren. Vielen, vielen Dank dafür. Vielen Dank an die Non-Profit für die Unterstützung von CFCR und dem deutschen Programm. Ohne diese Unterstützung wäre es nicht einfach, denn wir sind alle Ehrenamtler hier, alle Moderatoren machen das aus Freude und es macht auch mega viel Bock, ist aber natürlich auch ein bisschen Arbeit und viele Hände gehen über dieses Studio-Board und die CD-Spieler und die Plattenspieler und da ist eigentlich dauerhaft neues Equipment gebraucht und Updates und da macht das die Mitarbeiter, das Staff hier, unser kleines Staff, Team, wirklich eine großartige Leistung, aber wie gesagt, Ressourcen sind immer knapp, deswegen danke, danke, danke an unseren Sendungssponsor, das Saskatchewan German Council. Empfehle euch da auf jeden Fall mal auf die Webseite zu gehen, saskgermancouncil.org. Da findet ihr zum Beispiel unter Events immer ganz viele Veranstaltungen der Mitgliedsgruppen, zum Beispiel Updates, wann der Skat Club sich trifft. Die sind immer auch, freuen sich sehr über neue Interessierte, neue Mitglieder. Jeder ist willkommen, auch wenn ihr noch nie Skat gespielt habt. Die treffen sich das nächste Mal in 3 Tagen, 26.08. Ich meine, das ist immer der Mittwoch, um 18.30 Uhr bei Sports on Tap, wenn ihr da Bock habt. Hier bei der Deutschen Klangfabrik sind wir sowieso immer auf der Suche nach weiteren Ehrenamtlern, die Bock haben, Radio machen zu lernen und auf deutschsprachige Musik haben. Da könnt ihr euch auch mehr Infos auf der Webseite vom German Council finden und auch da den Kontakt herstellen. Und wenn wir jetzt schon mal ein bisschen vorausgucken, in den Herbst, in den Oktober, die Oktoberfestsaison steht ja bevor und da macht der Regina German Club ja immer eine Mordsgaudi, eine Mordsparty. Da könnt ihr euch schon mal eintragen. 2.10. und 3.10., das ist der 2. und der 3. Oktober. Da geht die Party ab im Regina German Club. Selbst wenn ihr gerade aus Saskatoon zuhört, vielleicht habt ihr Lust, da einen kleinen Trip hinzumachen. Lohnt sich immer. Ich bin ja mein großer Fan des Biergartens. Der ist dann vielleicht schon weg, aber wie gesagt, Oberhoherfest ist ja auch immer eine gute Gaudi. Und bleiben wir beim Skat oder besser gesagt, wir gehen nochmal zum Skat zurück. Die haben ein kleines Thanksgiving-Skat-Event, das sie für den 3.10. planen, wenn ihr da also mal Bock habt reinzugucken, auch eine schöne Veranstaltung, um die Gruppe und das Spiel ein bisschen näher kennenzulernen. Wie gesagt, weitere Infos, weitere Events, weitere Veranstaltungen, weitere Gruppen findet ihr unter saskgermancouncil.org, auf Englisch saskgermancouncil.org. Das ist, wie gesagt, unser Sendungssponsor. Vielen, vielen Dank für die Unterstützung von der Deutschen Klangfabrik. Und die nächste Runde Musik ist so ein bisschen Kölsch-thematisch angehaucht, würde ich sagen, kann man sagen, sind alles Kölsch-Bands. Wir fangen mit ein bisschen modernerer Kölsch-Musik an. Die Kölner Bands lieben ja ihre Stadt, ihren Dialekt, ihre Lebenskultur zu feiern. Nicht nur an Karneval und oft auch in ihrem kölschen Dialekt zu singen. Genau, habe ich ein paar jüngere Bands für euch und dann geht es so ein bisschen in Richtung Oldies und ein paar von den großen, älteren Namen der Kölsch-Musikszene und dann gibt es ja, ist ja auch sowieso schon wieder Zeit für unsere Oldies- und Schlager-Kategorie. Deswegen jetzt erstmal für euch Querbeat zusammen mit Sophie und Oben ohne alles hier auf CFCR 90.5 FM.

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Ganz neue Musik von Kassala aus Köln. Das ist Throne und Konfetti. Das ist der Titel ihrer neuen Single, ihres neuen Albums und der großen Jubiläumstour. Denn die Kölsche Rockband feiert bereits ihr 15-jähriges Bestehen. Ich kann es irgendwie nicht glauben. Ich weiß noch, wie die Jungs ganz frisch rauskamen. Sind inzwischen schon eine Größe in Köln. Wie gesagt, das ist ihr neuestes Lied. Throne und Konfetti. Und damit gehen wir in die Werbepause hier auf CFCA. Ihr hört die Deutsche Klangfabrik. Es ist 14.30 Uhr.

Aus Köln, das ist Brings mit zu lang mehr noch am Leve sind. Das ist der Einklang in unserer letzten halbe Stunde hier. Mein Name ist Theresa. Ich freue mich mega, diesen Sonntagnachmittag mit euch abzuhängen hier auf CFCA 90.5 FM. Danke, dass ihr eingeschaltet habt und ich habe noch ein paar kölsche Liedchen für euch geplant hier. Wir starten jetzt in die Kategorie Oldies und ältere Schlager. Und genau, haben noch so 22 Minütchen zusammen. Deswegen mache ich auch direkt weiter draußen. Übrigens 21 Grad vor meinem Studiofenster hat es zumindest mit dem Regnen aufgehört. Die Sonne versucht immer so ein bisschen sich durchzuschieben, aber es ist immer noch bewölkt hier in Saskatoon und eventuell gibt es eben auch noch mal mehr Regen. Windig ist es auf jeden Fall auch. Bis zu 67 Kilometer die Stunde pfeift der Wind draußen. Also, falls ihr drin seid, bleibt drin, macht's euch gemütlich, aber noch nicht abschalten, denn bis 15 Uhr habe ich noch deutschsprachige Musik für euch. Hier, wie gesagt, erstmal noch den ein oder anderen Kölsch-Hit mit den Höhnern zum Beispiel und der Hymne des heißgeliebten Fußballvereins, auch wenn er den ein oder anderen Fan manchmal einfach zu Verzweiflung bringt mit seinem erste Bundesliga, zweite Bundesliga, Aufstieg, Abstieg, mal erfolgreich, mal nicht, aber trotzdem, die Kölner können es nicht lassen, sie lieben ihren FC Köln und hier ist die Hymne, um diesen Verein zu feiern von den Hörnern. Hier ist mehr Storn zu dir, FC Köln.

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Mit einem Lied haben wir hier im Theater eigentlich schon oft Schluss gemacht. Und das möchten wir jetzt gerne auch wieder am Schluss singen. Das ist ein kleines Betthupfer. In D-Dur. Wie soll das nur wie gehen?

Ach, wie schön, ein bisschen Köln feiern hier auf CFCA 90.5 FM. Das ist Tommy Engel mit seinem Hit Du bist Kölle. Der Tommy Engel war natürlich auch mal einer der Sänger bei der Kölsch-Band Blackfurs. Aber das war eins seiner großen Solo-Hits. Wir sind in der Kategorie Schlagers und auch Oldies angekommen. Mein Name ist Theresa. Und an dieser Stelle beende ich meine kleine Köln-Feier. Habe aber noch den ein oder anderen Hit für euch, das ein oder andere Lied. Und sag aber jetzt schon mal Tschö mit Ö. Vielen Dank, dass ihr heute wieder eingeschaltet habt. Uns gibt's nächste Woche natürlich wieder von 1 bis 3 hier auf CFCA 90.5 FM. Thematisch, wie gesagt, nicht mehr ganz passend, was die Stadt Köln angeht, aber lokal, geografisch stimmt die Ecke. Und das nächste Lied ist auch eine Hymne auf eine Stadt und es ist auch wieder eine Stadt in NRW. Hier ist für euch einer der meiner Meinung nach großen Sänger des 20. und 21. Jahrhunderts. Hier ist für euch Herbert Grönemeyer mit Bochum.

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